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1: Naja, Nebel und Hochnebel hängen heute ein bisschen drin am Morgen. Später wechseln sich dann Sonne und Wolken ab. Und das Thermometer schafft es heute noch auf bis 22 Grad. Morgen am Samstag dann sogar noch ein Stückchen wärmer. Im Bayerischen Wald auch mal Regen und Gewitter dabei.
0: Es ist 12:30. 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
2: Ich bin Florian Klaus. Letzte Woche hatte US-Präsident Trump schon höhere Zölle für Autos aus Europa angekündigt. Jetzt hat er wieder mit Zöllen gedroht. Und zwar, falls die EU ihren Teil des Handelsabkommens aus dem vergangenen August nicht bis Anfang Juli umsetzt. Die EU hatte zugesichert, Zölle zu streichen. Allerdings laufen noch Verhandlungen zur Umsetzung zwischen dem Europaparlament und den Mitgliedstaaten. Der Iran-Krieg belastet die deutsche Wirtschaft stark. Allein dem Bund fehlen laut neuer Steuerschätzung im Jahr 2027 rund 10 Milliarden Euro. Bundesfinanzminister Klingbeil macht dafür vor allem die hohen Energiepreise und eben die wirtschaftlichen Folgen des Konflikts verantwortlich. Suita Sowali berichtet.
3: Für Verbraucher könnte das bedeuten, der finanzielle Spielraum des Staates wird kleiner, also weniger Geld für neue Entlastungen wie den Tankrabatt oder zusätzliche Hilfen. Gleichzeitig wird die Diskussion über Einsparungen wohl wieder lauter, etwa bei Zuschüssen oder Förderprogrammen. Klingbeil sagt trotzdem, die Regierung wolle weiter investieren, Jobs schaffen und Arbeitsplätze sichern.
2: Das waren die Nachrichten um 12:30.
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2: Auf der A3 Frankfurt Richtung Würzburg an der Ausfahrt Weibersbrunn bitte aufpassen, da steht ein defektes Auto. Und auf der A9 Nürnberg Richtung München zwischen Manching und Langenbruck liegt ein Reifen auf der Fahrbahn, auch hier bitte aufpassen. Allen unterwegs eine gute Fahrt.
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1: Fast überall trocken, wärmer und auch mehr Sonnenschein heute wieder in Niederbayern. So schaut's aus am Freitag zum Start ins Wochenende. Und das wird dann sogar noch wärmer. Morgen am Samstag 24 Grad in der Spitze. Im Bayerischen Wald dann vereinzelt Regen und Gewitter.
2: Es ist 1 Uhr. 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
3: Ich bin Florian Klaus. Union und SPD wollen die Einkommenssteuer reformieren. Wie das aber genau aussehen soll, da gibt es bisher noch keine Einigkeit. Der Unionsfraktionschef Spahn hat in der Rheinischen Post jetzt angeboten, einen gemeinsamen Vorschlag zu erarbeiten. Im Ziel sei man sich einig, kleine und mittlere Einkommen sollten entlastet werden. Während SPD-Chef Klingbeil aber Spitzenverdienende dafür stärker heranziehen will, will Spahn das nicht darüber gegenfinanzieren. Trotz Waffenruhe haben sich die USA und der Iran gegenseitig in der Straße von Hormus beschossen. Das US-Militär sprach von unprovozierten iranischen Angriffen, auf die mit Schlägen zur Selbstverteidigung reagiert worden sei. Der Iran bestätigte Angriffe auf US-Kriegsschiffe und machte dafür aber amerikanische Attacken auf einen iranischen Öltanker verantwortlich. So unbeliebt wie Friedrich Merz ist noch kein amtierender Bundeskanzler gewesen, zumindest nach Zahlen des ARD-Deutschland-Trends. 83% finden nicht, dass er seine Arbeit gut macht. Damit hat er den Wert seines Vorgängers Scholz kurz vor dem Auseinanderbrechen von dessen Regierung noch unterboten. Ein weiterer Star wird mit einem Stern auf Hollywoods Walk of Fame verewigt. Schon mit 33 Jahren erhält Popstar Miley Cyrus die Auszeichnung. Am 22. Mai soll die Sängerin die 2845. Plakette enthüllen. Die Veranstalter teilten mit, dass die Sängerin die Unterhaltungsindustrie nachhaltig geprägt habe. Generationen von Mädchen seien von ihr inspiriert worden. Freiburg steht im Finale der Fußball-Europa League. Der SC setzte sich im Halbfinalrückspiel gegen Sporting Braga aus Portugal mit 3:1 durch. Fabian Schaffer berichtet.
4: Der Traum vom Finale in Istanbul, er ist in Erfüllung gegangen. Dabei musste der SC eine 1:2 Hinspielniederlage aufholen. Und das Rückspiel, es fing gut an. Ab der 6. Minute musste Braga in Unterzahl spielen. Dorgeles sah rot. In der Folge trafen Kübler, Manzambi und erneut Kübler. Das 1:3 fiel dann aus Sicht der Gäste zu spät und Freiburg steht zum ersten Mal in einem Europapokalfinale. Gegner im Endspiel in Istanbul am 20. Mai ist der englische Club Aston Villa.
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3: Auf der 81 Heilbronn Richtung Würzburg zwischen Boxberg und Aachen bitte aufpassen, da hat es einen Unfall gegeben. Allen unterwegs eine gute Fahrt.

0: Es ist 2:30. 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
1: Ich bin Florian Klaus. Union und SPD wollen die Einkommenssteuer reformieren. Wie das aber genau aussehen soll, da gibt es bisher noch keine Einigkeit. Der Unionsfraktionschef Spahn hat in der Rheinischen Post jetzt angeboten, einen gemeinsamen Vorschlag zu erarbeiten. Im Ziel sei man sich einig, kleine und mittlere Einkommen sollten entlastet werden. Während SPD-Chef Klingbeil aber Spitzenverdienende dafür stärker heranziehen will, will Spahn das nicht darüber gegenfinanzieren. Trotz Waffenruhe haben sich die USA und der Iran gegenseitig in der Straße von Hormus beschossen. Das US-Militär sprach von unprovozierten iranischen Angriffen, auf die mit Schlägen zur Selbstverteidigung reagiert worden sei. Der Iran bestätigte Angriffe auf US-Kriegsschiffe und machte dafür aber amerikanische Attacken auf einen iranischen Öltanker verantwortlich. Das waren die Nachrichten um 5:30.
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1: Auf der 81 Heilbronn Richtung Würzburg zwischen Boxberg und Aachen bitte aufpassen, da hat es einen Unfall gegeben. Allen unterwegs eine gute Fahrt.
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1: Fast überall trocken, wärmer und auch mehr Sonnenschein heute wieder in Niederbayern. So schaut's aus am Freitag zum Start ins Wochenende. Und das wird dann sogar noch wärmer. Morgen am Samstag 24 Grad in der Spitze. Im Bayerischen Wald dann vereinzelt Regen und Gewitter.
0: Es ist 2 Uhr. 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
2: Ich bin Florian Klaus. Opfer von häuslicher Gewalt und Stalking sollen künftig besser